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In den letzten 6 bis 7 Jahren ist in Kreisen von anspruchsvollen MusikhörerInnen immer wieder der Name Gabo Modus Operandi auftaucht. Ein Duo aus Bali, das schnelle, verzerrte elektronische Rhythmen mit indonesischen Tonalitäten, Instrumenten und Praxen vereint. Mit diesem Projekt ist Duo mittlerweile auf der halben Welt eingeladen worden und hat es mit ihrem Sound geschafft, in lokalen, indonesischen, aber auch globalen Clubs begeisterte Ohren zu finden und auch faszinierte HörerInnen bei namhaften internationalen Festivals und Kunstliebhabenden in akademischen Kreisen zu finden. Heute fokussieren wir uns auf eine Hälfte vom Duo, der Producer Kasimin. Der hat nämlich letzte Woche sein neues Album E-Link veröffentlicht. Ein Album voller Einflüsse von Ambient und Electronica bis Hardcore. Der Kasimin stammt ursprünglich vom Norden von Jakarta, der Hauptstadt von Indonesien, hat sich aber vor ca. 10 Jahren ein neues Zuhause in Bali gemacht und dort hat auch Ikan Harem, der Vokalist und Bandpartner, kennengelernt. In den Jahren seit ihrem ersten Release im 2018 hat der Kasimin auch eigene weitere Projekte unter anderen Alias kreiert und sich auch eine Karriere als Producer und Komponist aufgebaut, mit Arbeiten für Theater, Ballett und im 2022 Songs mit Björk auf ihrem damaligen Album «Fossora».

wo das letzte Album «Bunny Bunny Tumba» konzeptuell war und sich direkt einem Thema gewidmet hat, ist das neue Album «E-Link» eher wie ein Mixtape, also eine Sammlung von Songs, die aus verschiedenen Gründen und mit verschiedenen Einflüssen in den Jahren 2020 bis 2025 entstanden sind. Zum Beispiel sind viele von den Ideen in Zusammenarbeit mit anderen Projekten und KünstlerInnen aus Ballett, Theater und Film entstanden. Und trotzdem sagt Kasimin, dass das Album ein übergreifendes Thema hat. Und zwar geht es in E-Link um fiktionelle Formen von Spiritualität, die mit der Hilfe von der Physikalität von synthetischen Klängen untersucht werden. Was das für Kasimin bedeutet, ist vielfältig zu interpretieren und lässt sich hoffentlich in der Musik finden. Das fast eineinhalbstündige Album ist wie auch der Name je nach Interpretation voller Gegensätze. Auch das Albumcover hat etwas Widersprüchliches. Auf dem Bild sehen wir ein Golok, ein grosses Messer, das in verschiedenen Formen und Namen in ganz Südostasien zu finden ist. Es ist vergleichbar mit einer Machete und ist einerseits ein alltägliches Werkzeug, aber auch eine Waffe, die traditionell von Männern an der Hüfte gedreht worden ist, aber dann in den 70er Jahren vom indonesischen Staat verboten worden ist. Auf dem Bild ist ein Golok abgebildet, der anstatt aus Stahl aus einer Platine mit elektronischen Komponenten gebaut ist.

Songtitel, den ich übersetzen kann, erzählen eine eigene Geschichte. Der erste Song heisst «Ishibati», wo «Der Stein sagt» heisst. Es ist ein mysteriös klingender Song, der als Opener-Track mit synthetischen Klängen, die teils wie Flöten klingen, eine Art unklare Antizipation und Spannung erzeugt. Es ist nicht immer klar, was natürliche und was synthetische Klänge sind. Im siebten Song «Gandrung Liane», der «Andere Sehnsüchte» heisst, hören wir im Kasimin seine typische Arbeit mit Stimmsamples, wo kleine Stimmausschnitte als tonale und perkussive Mittel und ohne Wörter benutzt werden. Im letzten Drittel gibt es mit Hilfe von Choralenschichten einen Moment von Erlösung von den doch irgendwie beängstigenden Schreisamples.

In der Mitte vom Album ist der für mich zugänglichste Song, wo Saru der Hund heisst. Hier hören wir den berühmten Almond Break in Drum and Bass Manier angewendet. Ein Rave- und Trance-inspirierte, seltene Hands-in-the-Air-Moment im Album.

Die zweite Hälfte vom Album wird deutlich lärmiger, verzerrter und rhythmisch anspruchsvoller. Findet man in den letzten zwei Songs aber auch ein ruhiges Ausklingen. Der 19. Song heisst Asmaradana Selemania, wo Asmaradana für immer heisst und bezieht sich möglicherweise auf ein Gedicht aus der indonesischen Mythologie vom 12. Jahrhundert, wo Asmaradana heisst. In diesem Gedicht geht es um die Geister von zwei verstorbenen Liebesgöttern, die für Liebe, Lust und Anziehung und der damit verbundenen Freude und Leiden bei den Menschen verantwortlich sind. E-Link von Kasimin ist ein anspruchsvolles, langes Album mit vielen spannenden Einflüssen und Songs, die durch Repetition und grelle Verzerrung je nach Tagesstimmung einen Teil an Grenzen treiben können. Es ist als Ganzes aber auch sehr stimmig und wer will, findet garantiert viel geistig spannende und stimulierende Ansätze zum Thema Spiritualität, indonesischer Kultur, Klangsynthese, Physikalität und vieles, vieles mehr. Fürs Abend von der Woche auf Radio X. Mein Name ist Dion Monti.

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In den letzten 6 bis 7 Jahren ist in Kreisen von anspruchsvollen MusikhörerInnen immer wieder der Name Gabor Modus Operandi auftaucht. Ein Duo aus Bali, das schnelle, verzerrte elektronische Rhythmen mit indonesischen Tonalitäten, Instrumenten und Praxen vereint. Mit diesem Projekt ist Duo mittlerweile auf der halben Welt eingeladen worden und hat es mit ihrem Sound geschafft, in lokalen, indonesischen, aber auch globalen Clubs begeisterte Ohren zu finden und auch faszinierte HörerInnen bei namhaften internationalen Festivals und Kunstliebhabenden in akademischen Kreisen zu finden. Heute fokussieren wir uns auf eine Hälfte vom Duo, der Producer Kasimin. Der hat nämlich letzte Woche sein neues Album E-Link veröffentlicht. Ein Album voller Einflüsse von Ambient und Electronica bis Hardcore. Der Kasimin stammt ursprünglich vom Norden von Jakarta, der Hauptstadt von Indonesien, hat sich aber vor ca. 10 Jahren ein neues Zuhause in Bali gemacht und dort hat auch der Ikan Harem, der Vokalist und Bandpartner, kennengelernt. In den Jahren seit ihrem ersten Release in 2018 hat der Kasimin auch eigene weitere Projekte unter anderen Alias kreiert und sich auch eine Karriere als Producer und Komponist aufgebaut, mit Arbeiten für Theater, Ballett und 2022 Songs mit Björk auf ihrem damaligen Album «Fossora».

das letzte Album «Bunny Bunny Tumbal» konzeptuell war und sich direkt einem Thema gewidmet hat, ist das neue Album «E-Link» eher wie ein Mixtape, also eine Sammlung von Songs, die aus verschiedenen Gründen und mit verschiedenen Einflüssen in den Jahren 2020 bis 2025 entstanden sind. Zum Beispiel sind viele von den Ideen in Zusammenarbeit mit anderen Projekten und KünstlerInnen aus Ballett, Theater und Film entstanden. Und trotzdem sagt Kasimin, dass das Album ein übergreifendes Thema hat. Und zwar geht es in E-Link um fiktionelle Formen von Spiritualität, die mit der Hilfe von der Physikalität von synthetischen Klängen untersucht werden. Was das für Kasimin bedeutet, ist vielfältig zu interpretieren und lässt sich hoffentlich in der Musik finden. Das fast eineinhalbstündige Album ist wie der Name je nach Interpretation voller Gegensätze. Als Albumcover hat etwas Widersprüchliches. Auf dem Bild sehen wir einen Golok, ein grosses Messer, das in verschiedenen Formen und Namen in ganz Südostasien zu finden ist. Es ist vergleichbar mit einer Machete und ist einerseits ein alltägliches Werkzeug, aber auch eine Waffe, die traditionell von Männern an der Hüfte gedreht worden ist, aber dann in den 70er Jahren vom indonesischen Staat verboten worden ist. Auf dem Bild ist ein Golok abgebildet, der anstatt aus Stahl aus einer Platine mit elektronischen Komponenten gebaut ist.

Songtitel, den ich übersetzen kann, erzählen eine eigene Geschichte. Der erste Song heisst «Ishibati», wo «Der Stein sagt» heisst. Es ist ein mysteriös klingender Song, der als Opener-Track mit synthetischen Klängen, die teils wie Flöten klingen, eine Art unklare Antizipation und Spannung erzeugt. Es ist nicht immer klar, was natürliche und was synthetische Klänge sind. Im siebten Song «Gandrung Liane», der «Andere Sehnsüchte» heisst, hören wir im Kasimin seine typische Arbeit mit Stimmsamples, wo kleine Stimmausschnitte als tonale und perkussive Mittel und ohne Wörter benutzt werden. Im letzten Drittel gibt es mit Hilfe von Choralschichten einen Moment von Erlösung von den doch irgendwie beängstigenden Schreisamples.

In der Mitte des Albums ist der für mich zugänglichste Song, wo Saru der Hund heisst. Hier hören wir den berühmten Armin-Break in Drum-and-Bass-Manier angewendet. Ein Rave- und Trance-inspirierte, seltene Hands-in-the-Air-Moment im Album.

Die zweite Hälfte vom Album wird deutlich lärmiger, verzerrter und rhythmisch anspruchsvoller. Findet man in den letzten zwei Songs aber auch ein ruhiges Ausklingen. Der 19. Song heisst Asmaradana Selemania, wo Asmaradana für immer heisst und bezieht sich möglicherweise auf ein Gedicht aus der indonesischen Mythologie vom 12. Jahrhundert, wo Asmaradana heisst. In diesem Gedicht geht es um die Geister von zwei verstorbenen Liebesgöttern, die für Liebe, Lust und Anziehung und der damit verbundene Freude und Leiden bei den Menschen verantwortlich sind. E-Link von Kasimin ist ein anspruchsvolles, langes Album mit vielen spannenden Einflüssen und Songs, die durch Repetition und grelle Verzerrung je nach Tagesstimmung einen Teil an Grenzen treiben können. Es ist als Ganzes aber auch sehr stimmig und wer will, findet garantiert viel geistig spannende und stimulierende Ansätze zum Thema Spiritualität, indonesischer Kultur, Klangsynthese, Physikalität und vieles, vieles mehr. Für das Album der Woche auf Radio X. Mein Name ist Dion Monti.

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1: Der Producer vom ikonischen indonesischen Duo Gabo Modus Operandi hat vor kurzem sein neues Album E-Link veröffentlicht. Über 1,5 Stunden, 20 Songs und mit der Hilfe von der Physikalität von synthetischen Klängen erkundet der Kasimin fiktionelle Formen von Spiritualität. Wir hören schnelle, verzerrte elektronische Rhythmen, dichte Stimmsamples, dicke Synthi-Schichten und Einflüsse unter anderem von Ambient, Drum and Bass und Hardcore.

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In den letzten 6 bis 7 Jahren ist in Kreisen von anspruchsvollen MusikhörerInnen immer wieder der Name Gabo Modus Operandi auftaucht. Ein Duo aus Bali, das schnelle, verzerrte elektronische Rhythmen mit indonesischen Tonalitäten, Instrumenten und Praxen vereint. Mit diesem Projekt ist Duo mittlerweile auf der halben Welt eingeladen worden und hat es mit ihrem Sound geschafft, in lokalen, indonesischen, aber auch globalen Clubs begeisterte Ohren zu finden und auch faszinierte HörerInnen bei namhaften internationalen Festivals und Kunstliebhabenden in akademischen Kreisen zu finden. Heute fokussieren wir uns auf eine Hälfte vom Duo, der Producer Kasimin. Der hat nämlich letzte Woche sein neues Album E-Link veröffentlicht. Ein Album voller Einflüsse von Ambient und Electronica bis Hardcore. Der Kasimin stammt ursprünglich vom Norden von Jakarta, der Hauptstadt von Indonesien, hat sich aber vor ca. 10 Jahren ein neues Zuhause in Bali gemacht und dort hat auch Ikan Harem, der Vokalist und Bandpartner, kennengelernt. In den Jahren seit ihrem ersten Release in 2018 hat der Kasimin auch eigene weitere Projekte unter anderen Alias kreiert und sich auch eine Karriere als Producer und Komponist aufgebaut, mit Arbeiten für Theater, Ballett und um 2022 Songs mit Björk auf ihrem damaligen Album «Fossora».

wo das letzte Album «Bunny Bunny Tumba» konzeptuell war und sich direkt einem Thema gewidmet hat, ist das neue Album «E-Link» eher wie ein Mixtape, also eine Sammlung von Songs, die aus verschiedenen Gründen und mit verschiedenen Einflüssen in den Jahren 2020 bis 2025 entstanden sind. Zum Beispiel sind viele von den Ideen in Zusammenarbeit mit anderen Projekten und KünstlerInnen aus Ballett, Theater und Film entstanden. Und trotzdem sagt Kasimin, dass das Album ein übergreifendes Thema hat. Und zwar geht es in E-Link um fiktionelle Formen von Spiritualität, die mit der Hilfe von der Physikalität von synthetischen Klängen untersucht werden. Was das für Kasimin bedeutet, ist vielfältig zu interpretieren und lässt sich hoffentlich in der Musik finden. Das fast eineinhalbstündige Album ist wie auch der Name je nach Interpretation voller Gegensätze. Auch das Album covert etwas Widersprüchliches. Auf dem Bild sehen wir ein Golok, ein grosses Messer, das in verschiedenen Formen und Namen in ganz Südostasien zu finden ist. Es ist vergleichbar mit einer Machete und ist einerseits ein alltägliches Werkzeug, aber auch eine Waffe, die traditionell von Männern an der Hüfte gedreht worden ist, aber dann in den 70er Jahren vom indonesischen Staat verboten worden ist. Auf dem Bild ist ein Golok abgebildet, der anstatt aus Stahl aus einer Platine mit elektronischen Komponenten gebaut ist.

Songtitel, den ich übersetzen kann, erzählen eine eigene Geschichte. Der erste Song heisst «Ishibati», wo «Der Stein sagt» heisst. Es ist ein mysteriös klingender Song, der als Opener-Track mit synthetischen Klängen, die teils wie Flöten klingen, eine Art unklare Antizipation und Spannung erzeugt. Es ist nicht immer klar, was natürliche und was synthetische Klänge sind. Im siebten Song «Gandrung Liane», der «Andere Sehnsüchte» heisst, hören wir im Kasimin seine typische Arbeit mit Stimmsamples, wo kleine Stimmausschnitte als tonale und perkussive Mittel und ohne Wörter benutzt werden. Im letzten Drittel gibt es mit Hilfe von Choralenschichten einen Moment von Erlösung von den doch irgendwie beängstigenden Schreisamples.

der Mitte vom Album ist der für mich zugänglichste Song, wo Saru der Hund heisst. Hier hören wir den berühmten Almond Break in Drum and Bass Manier angewendet. Ein Rave- und Trance-inspirierte, seltene Hands-in-the-Air-Moment im Album.

Die zweite Hälfte vom Album wird deutlich lärmiger, verzerrter und rhythmisch anspruchsvoller. Findet man in den letzten zwei Songs aber auch ein ruhiges Ausklingen. Der 19. Song heisst Asmaradana Selemania, wo Asmaradana für immer heisst und bezieht sich möglicherweise auf ein Gedicht aus der indonesischen Mythologie vom 12. Jahrhundert, wo Asmaradana heisst. In diesem Gedicht geht es um die Geister von zwei verstorbenen Liebesgöttern, die für Liebe, Lust und Anziehung und der damit verbundenen Freude und Leiden bei den Menschen verantwortlich sind. E-Link von Kasimin ist ein anspruchsvolles, langes Album mit vielen spannenden Einflüssen und Songs, die durch Repetition und grelle Verzerrung je nach Tagesstimmung einen Teil an Grenzen treiben können. Es ist als Ganzes aber auch sehr stimmig und wer will, findet garantiert viel geistig spannende und stimulierende Ansätze zum Thema Spiritualität, indonesischer Kultur, Klangsynthese, Physikalität und vieles, vieles mehr. Fürs Abend der Woche auf Radio X. Mein Name ist Dion Monti.

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1: Der Producer vom ikonischen indonesischen Duo Gabo Modus Operandi hat vor kurzem sein neues Album E-Link veröffentlicht. Über 1,5 Stunden, 20 Songs und mit der Hilfe von der Physikalität von synthetischen Klängen erkundet der Kasimin fiktionelle Formen von Spiritualität. Wir hören schnelle, verzerrte elektronische Rhythmen, dichte Stimmsamples, dicke Synthi-Schichten und Einflüsse unter anderem von Ambient, Drum and Bass und Hardcore.

In den letzten 6 bis 7 Jahren ist in Kreisen von anspruchsvollen MusikhörerInnen immer wieder der Name Gabo Modus Operandi auftaucht. Ein Duo aus Bali, das schnelle, verzerrte elektronische Rhythmen mit indonesischen Tonalitäten, Instrumenten und Praxen vereint. Mit diesem Projekt ist das Duo mittlerweile auf der halben Welt eingeladen worden und hat es mit ihrem Sound geschafft, in lokalen, indonesischen, aber auch globalen Clubs begeisterte Ohren zu finden und auch faszinierte HörerInnen bei namhaften internationalen Festivals und Kunstliebhabenden in akademischen Kreisen zu finden. Heute fokussieren wir uns auf eine Hälfte vom Duo, der Producer Kasimin. Der hat nämlich letzte Woche sein neues Album E-Link veröffentlicht. Ein Album voller Einflüsse von Ambient und Electronica bis Hardcore. Der Kasimin stammt ursprünglich vom Norden von Jakarta, der Hauptstadt von Indonesien, hat sich aber vor ca. 10 Jahren ein neues Zuhause in Bali gemacht und dort hat auch Ikan Harem, der Vokalist und Bandpartner, kennengelernt. In den Jahren seit ihrem ersten Release in 2018 hat der Kasimin auch eigene weitere Projekte unter anderen Alias kreiert und sich auch eine Karriere als Producer und Komponist aufgebaut, mit Arbeiten für Theater, Ballett und 2022 Songs mit Björk auf ihrem damaligen Album «Fossora».

wo das letzte Album «Bunny Bunny Tumbal» konzeptuell war und sich direkt einem Thema gewidmet hat, ist das neue Album «E-Link» eher wie ein Mixtape, also eine Sammlung von Songs, die aus verschiedenen Gründen und mit verschiedenen Einflüssen in den Jahren 2020 bis 2025 entstanden sind. Zum Beispiel sind viele von den Ideen in Zusammenarbeit mit anderen Projekten und KünstlerInnen aus Ballett, Theater und Film entstanden. Und trotzdem sagt Kasimin, dass das Album ein übergreifendes Thema hat. Und zwar geht es in E-Link um fiktionelle Formen von Spiritualität, die mit der Hilfe von der Physikalität von synthetischen Klängen untersucht werden. Was das für Kasimin bedeutet, ist vielfältig zu interpretieren und lässt sich hoffentlich in der Musik finden. Das fast eineinhalbstündige Album ist wie auch der Name je nach Interpretation voller Gegensätze. Auch das Albumcover hat etwas Widersprüchliches. Auf dem Bild sehen wir ein Golok, ein grosses Messer, das in verschiedenen Formen und Namen in ganz Südostasien zu finden ist. Es ist vergleichbar mit einer Machete und ist einerseits ein alltägliches Werkzeug, aber auch eine Waffe, die traditionell von Männern an der Hüfte gedreht worden ist, aber dann in den 70er Jahren vom indonesischen Staat verboten worden ist. Auf dem Bild ist ein Golok abgebildet, der anstatt aus Stahl aus einer Platine mit elektronischen Komponenten gebaut ist.

Songtitel, den ich übersetzen kann, erzählen eine eigene Geschichte. Der erste Song heisst «Ishibati», wo «Der Stein sagt» heisst. Es ist ein mysteriös klingender Song, der als Opener-Track mit synthetischen Klängen, wo teils wie Flöten klingen, eine Art unklare Antizipation und Spannung erzeugt. Es ist nicht immer klar, was natürliche und was synthetische Klänge sind. Im siebten Song «Gandrung Liane», wo «Andere Sehnsüchte» heisst, hören wir im Kasimin seine typische Arbeit mit Stimmsamples, wo kleine Stimmausschnitte als tonale und perkussive Mittel und ohne Wörter benutzt werden. Im letzten Drittel gibt es mit Hilfe von choralen Schichten einen Moment von Erlösung von den doch irgendwie beängstigenden Schreisamples.

In der Mitte vom Album ist der für mich zugänglichste Song, wo Saru der Hund heisst. Hier hören wir den berühmten Almond Break in Drum-and-Bass-Manier angewendet. Ein Rave- und Trance-inspirierte, seltene Hands-in-the-Air-Moment im Album.

Die zweite Hälfte vom Album wird deutlich lärmiger, verzerrter und rhythmisch anspruchsvoller. Findet man in den letzten zwei Songs aber auch ein ruhiges Ausklingen. Der 19. Song heisst Asmaradana Selemania, wo Asmaradana für immer heisst und bezieht sich möglicherweise auf ein Gedicht aus der indonesischen Mythologie vom 12. Jahrhundert, wo Asmaradana heisst. In diesem Gedicht geht es um die Geister von zwei verstorbenen Liebesgöttern, die für Liebe, Lust und Anziehung und der damit verbundenen Freude und Leiden bei den Menschen verantwortlich sind. E-Link von Kasimin ist ein anspruchsvolles, langes Album mit vielen spannenden Einflüssen und Songs, die durch Repetition und grelle Verzerrung je nach Tagesstimmung ein Teil an Grenzen können bleiben. Es ist als Ganzes aber auch sehr stimmig und wer will, findet garantiert viel geistig spannende und stimulierende Ansätze zum Thema Spiritualität, indonesischer Kultur, Klangsynthese, Physikalität und vieles, vieles mehr. Fürs Abend der Woche auf Radio X. Mein Name ist Dion Monti.

0: Heute ist Montag, der 21. September und so kannst du deinen Abend verbringen.
1: Am 6. gibt es im Civic von HGK die öffentliche Vernissage von Installation Being There von Madi Hussein-Golli und Arshan Nayafi. Eine audiovisuelle Interaktion über Nähe, Distanz, Kommunikation und fragile Verbindungen.
0: Am 6:30 gibt es im Stadtkino den Basler Filmtreff. Script Supervision. In einem Gespräch mit der Drehbuchautorin Zoe Bayer geht es darum, was es braucht, dass ein Film am Schluss stimmt.
1: Und am 6:30 kannst du die Fondation Bayerler bei Sketchet dich mit dem Werk von Ruth Asava kreativ beschäftigen.
0: Und am 8. ist im Theater Basel das Stück «Das Wort für Welt ist Wald» über die vergessene Geschichte hinter dem Film «Avatar» und dem Wald als Lebensgrundlage.
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